0: Es gibt kräftigen Regen und Gewitter, besonders von Ostwestfalen bis Thüringen drohen Unwetter durch Starkregen. Im Norden bleibt es meistens trocken, im Süden lassen die Schauer im Laufe der Nacht nach. Die Temperaturen liegen zwischen 3 und 12 Grad. Tagsüber bleibt es im Norden freundlich, immer wieder kommt die Sonne durch, südlich davon regnet es öfter. In der Mitte und im Süden kann es immer wieder gewittern. Die Temperaturen liegen zwischen frischen 10 und frühlingshaften 23 Grad.
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0: Ich bin Moritz Einzel. Wenn wir im Internet surfen, dann ist die Wahrscheinlichkeit hoch, dass wir Seiten aufrufen mit dem Adressende .de. Da könnten in dieser Nacht viele ein Problem mit gehabt haben, denn zahlreiche Seiten mit .de am Ende waren nicht abrufbar. Die Registrierungsstelle Denik verwies auf eine Störung in ihrem DNS-Service, der normalerweise dafür sorgt, dass Seiten im Netz erreichbar sind, wenn die Webadresse eingegeben wird. Der US-Militäreinsatz gegen den Iran, die Operation Epic Fury, ist beendet. Das hat US-Außenminister Rubio klargestellt. Der Bericht aus den USA von Tina Eck.
2: Diese Lesart der Dinge macht es der Trump-Regierung möglich, ohne Zustimmung des US-Kongresses weiter im Nahen Osten zu agieren. Die Operationen Gewaltiger Zorn zum Stopp des iranischen Atomprogramms und die Operation Freiheit zum Anschieben der Schifffahrt an der Straße von Hormuz werden strikt getrennt. Die Phase Zorn ist vorbei, die Waffenruhe gilt. Jetzt geht es um die Öffnung der Meerenge für den weltweiten Ölhandel.
0: Und da wird das US-Militär seinen Einsatz zur Sicherung der Straße von Hormuz vorerst pausieren. Währenddessen soll laut US-Präsident Trump ein Abkommen zwischen den USA und dem Iran geprüft werden. Der erste Finalist in der Champions League steht fest. Der FC Arsenal ist erstmals seit 20 Jahren ins größte Spiel des europäischen Vereinsfußballs eingezogen. Die Londoner gewannen das Halbfinal-Rückspiel gegen Atletico Madrid mit 1:0. Das Hinspiel war 1:1 ausgegangen. Im Endspiel trifft Arsenal nun entweder auf den FC Bayern oder Titelverteidiger Paris Saint-Germain. Das zweite Halbfinal-Rückspiel wird heute Abend in München ausgetragen.

0: Es gibt kräftigen Regen und Gewitter, besonders von Ostwestfalen bis Thüringen drohen Unwetter durch Starkregen. Im Norden bleibt es meistens trocken und auch im Süden lassen die Schauer nach. Die Temperaturen liegen zwischen 3 und 12 Grad. Tagsüber bleibt es im Norden freundlich, immer wieder kommt die Sonne durch. Südlich davon regnet es öfter. In der Mitte und im Süden kann es immer wieder gewittern. Die Temperaturen liegen zwischen frischen 10 und frühlingshaften 23 Grad.
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0: Ich bin Moritz Einzel. Ein Jahr nach dem Start der schwarz-roten Regierung zieht Kanzleramtschef Frei eine positive Bilanz beim Thema Migration. Der Neuen Osnabrücker Zeitung hat der CDU-Politiker gesagt, wir hätten die Wende geschafft. Es kämen deutlich weniger Flüchtlinge ins Land und Straftäter würden sogar nach Syrien und Afghanistan abgeschoben. Frei betonte, diese Regierung zeige, dass sich was ändert, wenn man an den richtigen Stellschrauben dreht. Das US-Militär pausiert seinen Einsatz zur Sicherung der Straße von Hormuz. Das hat US-Präsident Trump bekannt gegeben. Demnach sollen erstmal keine Frachtschiffe mehr von den US-Streitkräften durch die vom Iran blockierte Meerenge geleitet werden. Während des Stopps soll geprüft werden, ob ein Abkommen zwischen Washington und Teheran abgeschlossen werden kann. Der FC Arsenal steht im Champions-League-Finale. Die Fußballer aus London haben das Halbfinal-Rückspiel gegen Atletico Madrid mit 1:0 gewonnen. Das Hinspiel war 1:1 ausgegangen. Im Königsklassen-Endspiel am 30. Mai in Budapest trifft Arsenal nun entweder auf den FC Bayern oder Paris Saint-Germain. Das zweite Halbfinal-Rückspiel wird heute Abend in München ausgetragen. Paris gewann das Hinspiel mit 5:4.

0: Das Oldie-Antenne-Wetter. Der Morgen startet teils freundlich. Im Süden bis in die Mittelgebirge regnet es dagegen schon. Auch am Nachmittag ziehen über die Südhälfte kräftige Schauer oder Gewitter mit Böen. Die Höchstwerte heute 12 Grad in Lübeck, 13 in Berlin, 11 Grad in Münster und 18 in Augsburg.
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0: Ich bin Sophie Gareis. Es ist 5 Uhr. Guten Morgen. Nach der Amokfahrt in Leipzig vorgestern kommt der Täter vorerst in ein psychiatrisches Krankenhaus. Das hat ein Ermittlungsrichter angeordnet. Dem 33-jährigen Deutschen wird unter anderem zweifacher Mord vorgeworfen. In Leipzig herrscht weiterhin große Trauer. Viele Menschen haben Blumen und Kerzen am Tatort im Stadtzentrum niedergelegt. Im Zuge der Energiekrise liefert jetzt offenbar Israel Kerosin an Deutschland. Das deutsche Energieministerium hätte eine Anfrage gestellt, heißt es aus Israel. Von der Bundesregierung gibt es bisher keine Bestätigung. Mit dem Iran-Krieg hat sich der Preis für Kerosin mehr als verdoppelt. Experten warnen vor Engpässen im Sommer für Deutschland. Die Deutsche Post heißt bald nicht mehr Post. Der Konzern hat entschieden, den Namen nach mehr als 3 Jahrzehnten abzulegen. An der Börse wird das Unternehmen in Zukunft DHL heißen. Die Deutsche Post hatte 2002 den US-Logistiker DHL gekauft. Seitdem wurde das Auslandsgeschäft immer wichtiger.

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5: Das Oldie-Antenne-Wetter. Der Morgen startet teils freundlich. Im Süden bis in die Mittelgebirge regnet es dagegen schon. Auch am Nachmittag ziehen über die Südhälfte kräftige Schauer oder Gewitter mit Böen. Die Höchstwerte heute 12 Grad in Lübeck, 13 in Berlin, 11 Grad in Münster und 18 in Augsburg.
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5: Ich bin Sophie Gareis. Es ist 6 Uhr. Guten Morgen. Deutschland hat die Kraft für Reformen und für einen neuen Aufbruch. Das hat Bundeskanzler Merz beim CDU-Wirtschaftsrat in Berlin jetzt gesagt. Er glaubt, dass sich Deutschland bis 2035 grundlegend verändern wird. So würden etwa bis dahin Behördengänge und Genehmigungen digitalisiert sein. Misstrauen werde durch Vertrauen ersetzt, Energie wieder bezahlbar und verlässlich sein. Nach mehreren Hunter-Virus-Fällen darf das betroffene Kreuzfahrtschiff einen Hafen auf den spanischen Kanareninseln anlaufen. Die spanische Regierung hat dafür ihr Okay gegeben. Vor Ort sollen Besatzung und Passagiere dann untersucht und wieder in ihre Heimatländer zurückgebracht werden. Insgesamt 3 Menschen waren am Hunter-Virus gestorben, darunter eine Deutsche. Die WHO vermutet, dass das Hunter-Virus von den 2 anderen verstorbenen Niederländern ausging. In den USA hat der Extremsportler Arda Sachi einen Extremlauf gestartet. Der 28-Jährige will innerhalb von 96 Stunden 600 Kilometer zurücklegen, vom Death Valley bis nach Los Angeles. Das entspricht mehr als 14 Marathons in nur 4 Tagen.
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4: Das Oldie-Antenne-Wetter. Zwischen Nordsee und Bodensee startet der Tag zweigeteilt. Im Norden freundlich, südlich bis zu den Mittelgebirgen regnerisch. Später ziehen in der Südhälfte Schauer oder Gewitter mit Böen durch. Es geht hoch auf 11 Grad in Essen, 13 in Hamburg und jeweils 20 Grad werden es in Chemnitz und Regensburg.
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4: Ich bin Sophie Gareis, es ist 6:30, guten Morgen. Die Handelsminister der G7, also der führenden westlichen Industriestaaten, kommen heute in Paris zusammen. Für Deutschland ist Wirtschaftsministerin Reiche mit dabei. Überschattet wird das Treffen von der Blockade der Straße von Hormuz. Aber auch die neuen US-Zollandrohungen auf Autos und Lastwagen aus der EU werden Thema sein. Die Zölle sollen auf 25% erhöht werden. Am frühen Morgen hat weiterer Atommüll das Zwischenlager in Ahaus erreicht. Davor war der Castor-Transport quer durch Nordrhein-Westfalen gefahren, ganz ohne Zwischenfälle. Parallel dazu gab es mehrere Protestaktionen. Schon im März und im April waren Transporte mit hochradioaktivem Atommüll in Ahaus angekommen. Die Mehrheit der Deutschen rechnet damit, dass die aktuelle Regierungskoalition vorzeitig enden wird. 55% der Befragten rechnen nicht mit einem Fortbestand bis zum nächsten Wahltermin 2029. Das zeigt eine aktuelle YouGov-Umfrage. 69% sind außerdem unzufrieden mit der Regierungsarbeit.

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2: Ahoi, Matrosen und Matrosinnen, müsst ihr natürlich sagen.
3: Ja, Matrosende vielleicht. Also, gibt's das?
2: Ein bisschen neutral, ne?
3: Ja.
2: Matrosende.
3: Wir sind die Matrosenden.
2: Ja. Sind wir das?
3: Stefan Schwabeneder.
2: Und Gerlinde Jeneke. Unterwegs auf einem Kreuzfahrtschiff, Mein Schiff 1. Die 80s und Classic Rock Tour. Wahnsinnig toll, ne?
3: Also. Es ist wirklich toll. Also ich freue mich wirklich, Teil der Uldi-Antenne-Familie zu sein und so viele kennenzulernen, die hier an Bord sind, extra gekommen sind, weil sie das im Radio gehört haben und gesagt haben, sie wollen das hier miterleben. Sie wollen Sydney Youngblood mal live erleben. Das sind ja meist Künstler, die man aus dem Radio kennt, aber dann irgendwie doch noch nie live erlebt hat. Samantha Fox zum Beispiel, so groß wie ein 5 Jahre alter Junge.
2: Bitte was?
3: Sie ist einfach so klein.
2: Samantha
3: und ich dachte,
2: Fox?
3: Ich bin schon klein mit meinen 1,64, aber sie läuft unter mir durch.
2: Ah, ich verstehe, gut. Also die konnten wir ja schon mal erleben und werden wir noch mal erleben. Und ihr könnt auch alles erleben, was wir hier so haben on board, weil wir begleiten euch und wir uns mit Social Media. Über oldieantenne.de geht das, über unseren Instagram-Account und über Facebook. Seid einfach dabei, was hier so alles erlebbar ist auf Mein Schiff 1.
3: Ja, wir sind nicht schön, aber wir machen wirklich viel dafür, dass es hier allen gut geht. Ja.
2: Ihr seid dabei, das ist sehr schön. Hier ist die Oldie-Antenne und bleibt bei uns.

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7: Das Oldie-Antenne-Wetter. Der Morgen startet teils freundlich. Im Süden bis in die Mittelgebirge regnet es dagegen schon. Auch am Nachmittag ziehen über die Südhälfte kräftige Schauer oder Gewitter mit Böen. Die Höchstwerte heute 12 Grad in Lübeck, 13 in Berlin, 11 Grad in Münster und 18 in Augsburg.
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7: Ich bin Sophie Gareis, es ist 7 Uhr, guten Morgen. Nach der tödlichen Amokfahrt durch die Leipziger Innenstadt wird der Täter in eine Psychiatrie eingewiesen. Ein Ermittlungsrichter hat die Unterbringung des 33-jährigen Deutschen in einem psychiatrischen Krankenhaus angeordnet. Laut Ermittlern wurde der Mann schon zuvor auf eigenen Wunsch in einer psychiatrischen Einrichtung behandelt, aber wenige Tage vor der Amokfahrt entlassen. US-Präsident Trump will den US-Einsatz für eine sichere Durchfahrt von Schiffen durch die Straße von Hormuz für kurze Zeit aussetzen. Das hat er auf seiner Plattform Truth Social angekündigt. Während des Stopps vom sogenannten Projekt Freiheit soll geprüft werden, ob ein Abkommen zwischen Washington und Teheran abgeschlossen und unterzeichnet werden kann. Zahlreiche Websites mit dem Adressende .de waren in der Nacht zeitweise nicht erreichbar. Es erschien nur eine Fehlermeldung. Auslöser war eine Störung bei der Registrierungsstelle Dennis. Inzwischen sollte aber alles wieder wie gewohnt laufen, heißt es. Warum es zur Störung kam, wird jetzt genauer unter die Lupe genommen.
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0: Die 80er, die 90er, die Oldie-Antenne und wir sind natürlich hier mit der 80s und Classic Rock Tour unterwegs übers Mittelmeer, auf Mein Schiff 1. Und so viele Hörerinnen und Hörer sind an Bord der Oldie-Antenne und genießen natürlich das Programm auch. Also die ganzen Stars der 80er, ne? Nick Kershaw, Samantha Fox, Camouflage, Gazebo, UKW mit den Sommersprossen und dann auch Classic Rock mit The Sweet. Und wer wirklich Riesenstimmungen abgeliefert hat auf der Bühne und alle sind mitgegangen, ist Sydney Youngblood.
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0: Sydney Youngblood ist hier.
3: Das ist das Krasseste, wirklich. Du warst wirklich von allen bis jetzt so der große Favorit, weil du auf die Bühne kommst und eine Party machst, als wären da 10 Leute, aber es bist nur du. It's crazy.
4: Also, ja, ich war immer so entertaining only. Seit ich war klein, ob es 3 oder 30.000, ich mach mal eine Show und. Ja, macht immer Spaß.
3: Und hast Riesenspaß dabei. Und jetzt natürlich, jeder kann das natürlich googeln, aber damit ihr es nicht googeln müsst, fragen wir einfach so, warum ist denn dein Deutsch so gut?
4: Ah, ja, ich habe eben zum Beispiel mein Lieblingsfilm, der Zauberer vom Ost.
3: Ja.
4: Ja, so, ich kenne den Dialog aus dem Englisch.
3: Ja.
4: Und so habe ich ein bisschen so Zug im Deutschen. Und die neue deutsche Welle.
0: Neue deutsche Welle?
4: Ja.
0: Welche Lieblingssongs?
4: Oh mein Gott. Skandal und Sperrbezirk.
0: Oh.
4: Tausend und eine Nacht.
0: Ja, das verwendest du ja auch.
4: Ja, in meinen Show.
0: Ja, genau.
3: Ja, richtig geil. Und sag mal, wenn du zum Beispiel im Taxi unterwegs bist und im Radio läuft ein Song von dir, was sagst du dann? Sagst du dann, ey, das bin ich? Oder sagst du, geiler Typ, wer ist denn das? Mach mal lauter. Oder sagst du gar nichts?
4: Nein, also überhaupt nicht. Ich sag gar nichts.
3: Gar nichts?
4: Guck mal, ich bin stolz, wenn ich mich selbst höre im Radio. Und dann höre ich nur, ka-ching.
3: Okay, also er verdient sein Geld.

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1: Das Oldie-Antenne-Wetter. Zwischen Nordsee und Bodensee startet der Tag zweigeteilt. Im Norden freundlich, südlich bis zu den Mittelgebirgen regnerisch. Später ziehen in der Südhälfte Schauer oder Gewitter mit Böen durch. Es geht hoch auf 11 Grad in Essen, 13 in Hamburg und jeweils 20 Grad werden es in Chemnitz und Regensburg.
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1: Ich bin Sophie Gareis, es ist 7:30 Uhr, guten Morgen. Bundespräsident Steinmeier besucht die beiden engen EU- und NATO-Partner Schweden und Finnland. Erster Stopp ist heute in Stockholm, morgen dann in Helsinki. Es wird vor allem um sicherheitspolitische Fragen gehen. Schweden und Finnland waren infolge des russischen Angriffskriegs 2023 und 2024 der NATO beigetreten. Nach mehreren Hantavirus-Fällen darf das betroffene Kreuzfahrtschiff jetzt endlich einen Hafen auf den spanischen Kanareninseln anlaufen. Die spanische Regierung hat dafür ihr Okay gegeben. Vor Ort sollen Besatzung und Passagiere dann untersucht und wieder in ihre Heimatländer zurückgebracht werden. Insgesamt 3 Menschen sind bereits an dem Hantavirus gestorben, darunter auch eine deutsche Passagierin. Jugendliche in Deutschland wollen statt Social Media verboten lieber mehr Schutz auf den digitalen Plattformen. Das zeigt eine aktuelle UNICEF-Umfrage. Eine große Mehrheit von 84% spricht sich demnach für bessere Inhaltsfilter und die schnelle Löschung ungeeigneter Inhalte aus.

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1: Und Gerlinde Jenicke.
0: Ja, das ist schön, mit dir mal zusammen hier auf dem Schiff zu sein. Es schwankt ein bisschen beim Moderieren. Ja, normalerweise müsste man dafür vielleicht, ich würde mal sagen, 6-7 Bier trinken, um auf dieses Level zu kommen.
1: Das ist wirklich
0: was
1: so.
0: Was wir jetzt nüchtern haben.
1: Ja, man muss sagen, wir sind auf Deck 11. Das heißt, je weiter oben man ist, desto mehr schwankt es natürlich auch. Ne?
0: Weil, ja, also morgen frühstücke ich nicht mehr auf Deck 12. Das weiß ich jetzt schon.
1: Aber wo dann? Es gibt ja nur auf Deck 12.
0: Ja, dann gar nicht mehr.
1: Ach so, gut. Oder wir schwanken einfach weiter und das machen wir hier natürlich auch mit der Oldie-Antenne und ihr könnt dabei sein über Instagram, über Facebook und über oldieantenne.de und über unsere App. Also guckt da mal rein und spürt mal diesen Kreuzfahrtspirit.

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3: Das Oldie-Antenne-Wetter. Der Morgen startet teils freundlich. Im Süden bis in die Mittelgebirge regnet es dagegen schon. Auch am Nachmittag ziehen über die Südhälfte kräftige Schauer oder Gewitter mit Böen. Die Höchstwerte heute 12 Grad in Lübeck, 13 in Berlin, 11 Grad in Münster und 18 in Augsburg.
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3: Ich bin Sophie Gareis. Es ist 8 Uhr. Guten Morgen. Öl- und Gasheizungen könnten auch nach 2045 eingebaut werden dürfen, also dem Jahr, in dem Deutschland eigentlich klimaneutral sein soll. Das sieht der Entwurf für ein neues Heizungsgesetz vor. Von einem Verbot ist keine Rede mehr. Weiterhin geplant ist, dass künftig mehr klimafreundlicheres Gas und Heizöl beigemischt werden muss. Der Anteil soll bis 2040 stufenweise angehoben werden. Deutschland wird sich bis zum Jahr 2035 grundlegend verändern, und zwar zum Positiven. Das hat Bundeskanzler Merz jetzt beim CDU-Wirtschaftsrat in Berlin gesagt. Bis dahin sollen zum Beispiel Behördengänge und Genehmigungen digitalisiert sein. Merz und seine Regierung sind übrigens heute genau seit einem Jahr im Amt. Im Zuge der Energiekrise liefert Israel jetzt Kerosin an Deutschland. Das deutsche Energieministerium habe eine Anfrage gestellt, heißt es aus Israel. Von der Bundesregierung gibt es bisher keine Bestätigung. Mit dem Iran-Krieg hat sich der Preis für Kerosin mehr als verdoppelt. Experten warnen vor Engpässen im Sommer für Deutschland.
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2: Das hat mich so angesprochen, die ganzen 80er-Jahre-Künstler, war auch schon bei vielen Konzerten, gerade Nick Kershaw, da freue ich mich drauf, gehe ich auch heute Abend wieder hin. Und genau, ich freue mich auf jeden Fall auf tolle Tage hier mit guter Musik und guter Laune und ja.
3: Also Sydney Youngblood, auf den freuen wir uns ganz toll und Camouflage auch.
4: Ich bin hier mit meinem Ehemann und wir freuen uns riesig, dass wir bei Oldie Antenne die Reise hier gewonnen haben, unsere Flitterwochen quasi. Und wir freuen uns total auf Samantha Fox, auf Sydney Youngblood und Nick Kershaw hat gestern ja schon mal alles abgerissen.
5: Ja, die Stimmung ist schon gut an Bord. Auch wenn die Stimme so ein bisschen nachgelassen hat. Aber so ist das nun mal. Ihr könnt dabei sein über Instagram oder über Facebook bei der Oldie Antenne. Und wir haben die großen Stars an Bord und auch für euch zu Hause natürlich dann mit Sydney Youngblood, mit Gazebo, mit UKW, mit Nick Kershaw. The Sweet werden auf jeden Fall da sein. ELO Experience. Also die Musik, die wir hier spielen bei der Oldie Antenne.

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1: Das Oldie-Antenne-Wetter. Zwischen Nordsee und Bodensee startet der Tag zweigeteilt. Im Norden freundlich, südlich bis zu den Mittelgebirgen regnerisch. Später ziehen in der Südhälfte Schauer oder Gewitter mit Böen durch. Es geht hoch auf 11 Grad in Essen, 13 in Hamburg und jeweils 20 Grad werden es in Chemnitz und Regensburg.
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1: Ich bin Sophie Gareis. Es ist 8:30. Guten Morgen. Die Handelsminister der G7, also der führenden westlichen Industriestaaten, kommen heute in Paris zusammen. Für Deutschland ist Wirtschaftsministerin Reiche mit dabei. Überschattet wird das Treffen von der Blockade der Straße von Hormuz. Aber auch die neuen US-Zollandrohungen auf Autos und Lastwagen aus der EU werden Thema sein. Die Zölle sollen auf 25% erhöht werden. Gut 6 Wochen nach der Landtagswahl unterschreiben CDU und SPD in Rheinland-Pfalz heute ihren Koalitionsvertrag. Es ist die erste große Koalition in dem Bundesland. Einen Schritt hintendran sind noch Grüne und CDU in Baden-Württemberg. Sie wollen heute erstmal ihren Koalitionsvertrag vorstellen und zeigen, was sie vorhaben. Der FC Bayern kann am Abend erstmals seit 2020 wieder ins Finale der Champions League einziehen. Es geht am Abend in der Allianz Arena im Rückspiel gegen Paris Saint-Germain. Das Hinspiel hatte PSG mit 5:4 gewonnen. Los geht's um 21 Uhr. Der FC Bayern ist der letzte verbliebene deutsche Verein.

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2: Ja, wir sitzen hier zusammen an einem runden Tisch und um den runden Tisch herum sitzt unter anderem die Katja und der Andreas. Andi, sage ich am besten, oder?
3: Gerne, gerne.
4: Hi.
2: Und die sind so glücklich, nicht weil sie einfach nur eine Reise gewonnen haben bei der Oldie-Antenne, sondern weil sie diese Reise als
4: Flitterwochen tatsächlich bei euch gewonnen haben. Wir sind immer noch ganz aus dem Häuschen, ehrlicherweise. Können wir gar nicht glauben.
3: Ja, wo kann man schon behaupten, dass Nick Kershaw, Samantha Fox und Co. in den Flitterwochen auftreten? Mein absolutes Highlight.
4: Ja.
2: Aber die waren nicht auf eurer Hochzeit, ne? Nick Kershaw und so.
4: Nee, da haben wir ganz klein gefeiert mit der Familie und einem ganz eingeschworenen Kreis. Und jetzt freuen wir uns, dass wir umso größer hier bei euch feiern dürfen.
2: Wie hat denn die Familie reagiert eigentlich? Also, wie habt ihr das erzählt? Also, ihr habt bei der Oldie-Antenne gewonnen und dann hast du on air gesagt, naja, wir wollen auch auf dem Schiff heiraten, was jetzt nicht so geklappt hat. Ihr habt ja vorab schon geheiratet.
4: Genau, wir haben dann gesagt, wir trommeln einfach alle zusammen und es hat ehrlicherweise das Standesamt super spontan einen Termin frei gehabt, den wir uns gesichert haben, nachdem unsere Freunde und Familie zugesagt haben. Und dann haben wir das Ding festgemacht.
3: Das Ganze hätte nicht besser sein können. Das Wetter war top, die besten Leute dabei gehabt und besser ging es einfach nicht. Es war perfekt.
4: Ja.
3: Aber so wie es bisher gelaufen ist und auch mit der Route, mit der Anreise, mit den bisherigen Events, ist es einfach nun mal top.
4: Das ist ein Traum.
3: Ja.
4: Traumflitterwochen.
3: Yes.
4: Und es ist so schön, jetzt dich live zu sehen. Wir hören dich ja sonst immer nur im Radio oder sehen dich bei Instagram und jetzt dich ja so gegenüber sitzen zu haben, ist wirklich cool. Sollte man häufiger machen, ne?
2: Und jetzt, was macht ihr danach?
4: Wir gehen direkt wieder vor die Bühne, feiern, tanzen und gute Stimme machen.
3: Und essen.
4: Und essen.
3: Und dann würde ich sagen, feiern wir die nächsten Tage noch das Leben.
2: Ja, man merkt schon, die Oldie-Antenne Family feiert dieses Schiff und diese Tour ab.
5: Ja, wir sind eine großartige Community. Es macht uns so viel Spaß, euch mal kennenzulernen. Ja? Mhm. Normalerweise sitzen wir im Radio drinne. Jetzt sind wir alle zusammen auf dem Schiff und es ist großartig. Also vielen, vielen Dank allen, die jetzt hier dabei sind und vor allen Dingen allen, die am Radio treu sind.
2: Ja, und ihr könnt das auch miterleben über unsere Social-Media-Kanäle, über Instagram und über Facebook bei der Oldie-Antenne.

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5: Das Oldie-Antenne-Wetter. Der Morgen startet teils freundlich. Im Süden bis in die Mittelgebirge regnet es dagegen schon. Auch am Nachmittag ziehen über die Südhälfte kräftige Schauer oder Gewitter mit Böen. Die Höchstwerte heute 12 Grad in Lübeck, 13 in Berlin, 11 Grad in Münster und 18 in Augsburg.
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5: Ich bin Sophie Gareis. Es ist 9 Uhr. Guten Morgen. Bundeswirtschaftsministerin Reiche plant ein neues Heizungsgesetz. Erste Details davon sind jetzt bekannt geworden. Wichtigste Änderung: Öl- und Gasheizungen können auch nach 2045 noch eingebaut werden. Es bleibt aber dabei, dass nach und nach immer mehr klimafreundliche Brennstoffe verwendet werden müssen. Seit dem Morgen läuft bundesweit eine Razzia gegen mutmaßliche Rechtsextremisten. Insgesamt 12 Bundesländer sind laut ARD betroffen. Die Maßnahmen richten sich demnach gegen 36 Mitglieder der Gruppen Jung und Stark und Deutsche Jugend voran. Es geht um den Vorwurf der Bildung einer kriminellen Vereinigung. Rund 40% der Jugendlichen in Deutschland sprechen lieber mit künstlicher Intelligenz als mit Verwandten. Das zeigt eine aktuelle Umfrage der Krankenkasse Bronova BKK. Ein Großteil hält KI-Chatbots demnach für einen wertvollen Dialogpartner, vor allem wenn man einsam ist.

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5: Das Oldie-Antenne-Wetter. Zwischen Nordsee und Bodensee viele Wolken. An den Küsten blitzt die Sonne durch. Landeinwärts bis zu den Mittelgebirgen fällt Regen bei rund 10 Grad. Danach klettern die Werte auf 11 bis 18. Südlich der Donau kommen Schauer oder Gewitter mit Böen dazu. Spitzenwerte bis 23 Grad. Höchstwerte heute in Bremen und Dortmund 11, Erfurt 19 und Passau 22 Grad. Morgen bleibt das Wechselspiel.
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5: Ich bin Jutta Rebrock. Es ist 10 Uhr. Guten Tag. In 12 Bundesländern laufen seit dem Morgen Razzien gegen mutmaßliche Neonazis. Es geht um Jugendliche und junge Erwachsene in kriminellen Vereinigungen wie Jung und Stark oder Deutsche Jugend voran, sagte eine Sprecherin der Bundesanwaltschaft in Karlsruhe. Sie gelten als besonders gewaltbereit, unter anderem gegen queere Menschen und Andersdenkende. Bundeswirtschaftsministerin Reiche plant ein neues Heizungsgesetz und davon sind jetzt erste Einzelheiten bekannt geworden. Wichtigste Änderung: Öl- und Gasheizungen können auch nach 2045 noch eingebaut werden. Deutschland will bis dahin eigentlich klimaneutral werden. In der Debatte um ein Social-Media-Verbot hat das Kinderhilfswerk UNICEF jetzt mal die Jugendlichen selbst befragt. Mehr als die Hälfte findet es demnach tatsächlich sinnvoll, wenn unter 14-Jährige noch keinen Zugang zu Social Media haben. Eine große Mehrheit von 84% spricht sich für bessere Filter und die schnelle Löschung ungeeigneter Inhalte aus.

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4: Das Oldie-Antenne-Wetter. Zwischen Nordsee und Bodensee viele Wolken. An den Küsten blitzt die Sonne durch. Landeinwärts bis zu den Mittelgebirgen fällt Regen bei rund 10 Grad. Danach klettern die Werte auf 11 bis 18. Südlich der Donau kommen Schauer oder Gewitter mit Böen dazu. Spitzenwerte bis 23 Grad. Höchstwerte heute in Bremen und Dortmund 11, Erfurt 19 und Passau 22 Grad. Morgen bleibt das Wechselspiel.
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4: Ich bin Jutta Ribrock. Es ist 11 Uhr. Guten Tag. Tausende Zollbeamte kontrollieren seit dem frühen Morgen Paketzusteller im gesamten Bundesgebiet. Es gehe um Schwarzarbeit und illegale Beschäftigung in der Kurier-, Express- und Paketbranche, teilte die Generalzolldirektion mit. Und auch um die Arbeitsbedingungen. Oft bekommen die Zusteller weniger als den Mindestlohn, heißt es vom Zoll, weil ihre Arbeitszeiten nicht vollständig vergütet würden. Im Zuge der Energiekrise liefert Israel jetzt offenbar Kerosin an Deutschland. Das deutsche Energieministerium habe eine Anfrage gestellt, heißt es aus Israel. Von der Bundesregierung gibt es bisher keine Bestätigung. In den USA hat der Extremsportler Ada Sachi einen Extremlauf gestartet. Der 28-Jährige will innerhalb von 96 Stunden 600 Kilometer zurücklegen. Vom Death Valley bis nach Los Angeles. Das entspricht mehr als 14 Marathons in nur 4 Tagen. Auf YouTube kann jeder live verfolgen, wo Sachi mittlerweile unterwegs ist.

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8: Das Oldie-Antenne-Wetter. Zwischen Nordsee und Bodensee ist es wechselhaft, an den Küsten 15 Grad und freundlich, nördlich der Mittelgebirge Regen bei knapp 10 Grad. Im Süden am Nachmittag kräftige Schauer und Gewitter. Zuvor sind 18 bis 23 Grad drin. Höchstwerte heute in Hamburg und Berlin 13, Köln 11 und München 19 Grad. Morgen folgt ein neuer Mix aus Wolken und Schauern.
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8: Ich bin Jutta Ribrock. Es ist 12 Uhr. Guten Tag. Die EU ist zuversichtlich, dass es mit den USA schnell einen Kompromiss bei den Autozöllen geben wird. Vergangene Woche hat US-Präsident Trump ja angekündigt, er wolle Zölle auf Autos und Lastwagen aus der EU von 15% auf 25% erhöhen. EU-Handelskommissar Šefčovič sagte nun nach Gesprächen mit US-Vertretern, beide Seiten müssten das bereits im Sommer vereinbarte Zollabkommen umsetzen. Und da setze er auf schnellen Fortschritt. An den deutschen Flughäfen sind im April deutlich weniger Passagiere abgefertigt worden als ein Jahr zuvor. Das teilte der Flughafenverband ADV mit. Gründe für den Rückgang um mehr als 9% sind der Nahostkrieg und Streiks der Crews bei der Lufthansa. Rund 40% der Jugendlichen in Deutschland sprechen lieber mit künstlicher Intelligenz als mit Verwandten. Das zeigt eine aktuelle Umfrage der Krankenkasse Pronova BKK. Ein Großteil hält KI-Chatbots demnach für einen wertvollen Dialogpartner, vor allem wenn man einsam ist.

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1: Das Oldie-Antenne-Wetter. An den Küsten freundlich und um die 15 Grad. Nördlich der Mittelgebirge Regen bei knapp 10 Grad. Im Süden deutlich wärmer mit 18 bis 23 Grad. Da ziehen später dann Schauer und Gewitter auf. Höchstwerte heute Hamburg und Berlin 13, Köln 11 und München 19 Grad. Morgen gibt's einen neuen Mix aus Wolken und Schauern.
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1: Ich bin Cordula Senft, es ist 13 Uhr. In 12 Bundesländern hat es seit dem Morgen Razzien gegen mutmaßliche Neonazis gegeben. Es geht um Jugendliche und junge Erwachsene in kriminellen Vereinigungen wie Jung und Stark oder Deutsche Jugend voran, sagte eine Sprecherin der Bundesanwaltschaft in Karlsruhe. Sie gelten als besonders gewaltbereit, unter anderem gegen queere Menschen und Andersdenkende. An den deutschen Flughäfen sind im April deutlich weniger Passagiere abgefertigt worden als ein Jahr zuvor. Das teilt der Flughafenverband ADV mit. Gründe für den Rückgang um mehr als 9% sind der Nahostkrieg und Streiks der Crews bei der Lufthansa. In der Debatte um ein Social-Media-Verbot hat das Kinderhilfswerk UNICEF die Jugendlichen selbst befragt. Mehr als die Hälfte findet es demnach tatsächlich sinnvoll, wenn unter 14-Jährige noch keinen Zugang zu Social Media haben. Eine große Mehrheit von 84% spricht sich für bessere Filter und die schnelle Löschung ungeeigneter Inhalte aus.

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8: Das Oldie-Antenne-Wetter. An den Küsten freundlich und um die 15 Grad. Nördlich der Mittelgebirge Regen bei knapp 10 Grad. Im Süden deutlich wärmer mit 18 bis 23 Grad. Da ziehen später dann Schauer und Gewitter auf. Höchstwerte heute Hamburg und Berlin 13, Köln 11 und München 19 Grad. Morgen gibt's einen neuen Mix aus Wolken und Schauern.
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8: Ich bin Cordula Senft, es ist 14 Uhr. Rund 3000 Zollbeamte kontrollieren seit dem Morgen Paketzusteller in ganz Deutschland. Es geht dabei um Schwarzarbeit und illegale Beschäftigung in der Kurier-, Express- und Paketbranche, teilte die Generalzolldirektion mit. Häufig werden auch Mindestlöhne nicht gezahlt. Teilweise würden Aufträge von einem Subunternehmer an den nächsten weitergereicht. 3 Patienten mit Verdacht auf das Hunter-Virus sind jetzt von dem Kreuzfahrtschiff im Atlantik evakuiert worden. Nach Angaben der Weltgesundheitsorganisation WHO sollen sie zur medizinischen Behandlung in die Niederlande gebracht werden. Laut Bild-Zeitung ist darunter auch eine Person aus Deutschland, die dann mit einem Hochinfektionstransport zur Uniklinik Düsseldorf gebracht werden soll. Und es passiert immer wieder. In München hat eine 70-jährige Goldbarren, Gold- und Silbermünzen im Wert von mehr als 500.000 an einen falschen Polizisten übergeben. Eine Frau am Telefon hatte behauptet, die Tochter der Seniorin sei als Beschuldigte in einen Autounfall verwickelt. Damit sie nicht ins Gefängnis kommt, müsse eine hohe Kaution gezahlt werden.

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8: Das Oldie-Antenne-Wetter. An den Küsten freundlich und um die 15 Grad. Nördlich der Mittelgebirge Regen bei knapp 10 Grad. Im Süden deutlich wärmer mit 18 bis 23 Grad. Da ziehen später dann Schauer und Gewitter auf. Höchstwerte heute Hamburg und Berlin 13, Köln 11 und München 19 Grad. Morgen gibt's einen neuen Mix aus Wolken und Schauern.
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8: Ich bin Cordula Senft, es ist 15 Uhr. Etwa die Hälfte aller Krankenhausbehandlungen könnte auch ambulant stattfinden. Zu diesem Ergebnis kommt der aktuelle AOK-Krankenhausreport. Das gelte vor allem für die innere Medizin und die allgemeine Chirurgie. Das Thema werde in der aktuellen Krankenhausreform nicht konsequent angegangen. Im zentralen Vorsorgeregister sind jetzt mehr als 7 Millionen Vorsorgeverfügungen eingetragen, eine neue Rekordmarke. Das Register hilft, wichtige Dokumente wie Vorsorgevollmachten oder Patientenverfügungen im Ernstfall schnell zu finden. Immer mehr Menschen in Deutschland wollen so für den Notfall vorsorgen. Im Zuge der Energiekrise will Israel jetzt Kerosin an Deutschland liefern. Das habe Israel im Rahmen einer bestehenden Energiepartnerschaft in Aussicht gestellt, teilte das Bundeswirtschaftsministerium mit. Mit dem Iran-Krieg hat sich der Preis für Kerosin mehr als verdoppelt.
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10: Ach, ist der schön. Stefan Schwabeneder. Ich habe ihn doch so lieb und ich höre ihn morgens immer am Radio und er ist wirklich so. Und jetzt sind wir den ganzen Tag zusammen, denn wir sind zusammen auf der Mein Schiff 1 mit ganz vielen Oldie-Antenne-Hörern. Sind wir auf Kreuzfahrt mit der 80s und Classic Rock Tour. Das heißt, die ganzen Stars, die wir den ganzen Tag im Radio spielen, die sind hier live auf der Bühne.
11: Ja, und wenn ihr uns zu Hause hört über DAB+, wir sind jetzt ganz vorne, ganz, ganz oben in der Liste bei DAB+. 80er, 90er, Oldie-Antenne. Aber alles schon
10: viel. Ja, Name ist Programm. Wir spielen die 80er, die 90er und geile Oldies. Also viel Spaß und kommt gut in diese neue Stunde rein.

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1: Und Gerlinde Jenike.
0: Ja, das ist schön, mit dir mal zusammen hier auf dem Schiff zu sein. Es schwankt ein bisschen beim Moderieren. Ja, normalerweise müsste man dafür vielleicht, ich würde mal sagen, 6-7 Bier trinken, um auf dieses Level zu kommen.
1: Das ist wirklich
0: was
1: so.
0: Was wir jetzt nüchtern haben.
1: Ja, man muss sagen, wir sind auf Deck 11. Das heißt, je weiter oben man ist, desto mehr schwankt es natürlich auch. Ne?
0: Weil, ja, also morgen frühstücke ich nicht mehr auf Deck 12. Das weiß ich jetzt schon.
1: Aber wo dann? Es gibt ja nur auf Deck 12.
0: Das dann gar nicht mehr.
1: Ach so, gut. Oder wir schwanken einfach weiter und das machen wir hier natürlich auch mit der Oldie-Antenne und ihr könnt dabei sein über Instagram, über Facebook und über oldieantenne.de und über unsere App. Also guckt da mal rein und spürt mal diesen Kreuzfahrtspirit.

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2: Ja, wir sitzen hier zusammen an einem runden Tisch und um den runden Tisch herum sitzt unter anderem die Katja und der Andreas. Andi, sage ich am besten, oder?
3: Gerne, gerne.
4: Hi.
2: Und die sind so glücklich, nicht weil sie einfach nur eine Reise gewonnen haben bei der Oldie-Antenne, sondern weil sie diese Reise als
4: Flitterwochen tatsächlich bei euch gewonnen haben. Wir sind immer noch ganz aus dem Häuschen, ehrlicherweise. Kann es noch gar nicht glauben.
3: Ja, wo kann man schon behaupten, dass Nick Kershaw, Samantha Fox und Co. in den Flitterwochen auftreten? Ich meine, absolutes Highlight.
4: Ja.
2: Aber die waren nicht auf eurer Hochzeit, ne? Nick Kershaw und so.
4: Nee, da haben wir ganz klein gefeiert mit der Familie und im ganz eingeschworenen Kreis. Und jetzt freuen wir uns, dass wir umso größer hier bei euch feiern dürfen.
2: Wie hat denn die Familie reagiert eigentlich? Also wie habt ihr das erzählt? Also ihr habt bei der Oldie-Antenne gewonnen und dann hast du on air gesagt, naja, wir wollen auch auf dem Schiff heiraten, was jetzt nicht so geklappt hat. Ihr habt ja vorab schon geheiratet.
4: Genau, wir haben dann gesagt, wir trommeln einfach alle zusammen und es hat ehrlicherweise das Standesamt super spontan einen Termin frei gehabt, den wir uns gesichert haben, nachdem unsere Freunde und Familie zugesagt haben. Und dann haben wir das Ding festgemacht.
3: Das Ganze hätte nicht besser sein können, das Wetter war top, die besten Leute dabei gehabt und besser ging es einfach nicht. Es war perfekt.
4: Ja.
3: Aber so wie es bisher gelaufen ist und auch mit der Route, mit der Anreise, mit den bisherigen Events, ist es einfach nun mal top.
4: Traum.
3: Ja.
4: Traumflitterwochen.
3: Yes.
4: Und es ist so schön, jetzt dich live zu sehen. Wir hören dich ja sonst immer nur im Radio oder sehen dich bei Instagram und jetzt dich so gegenüber sitzen zu haben, ist wirklich cool. Sollte man häufiger machen, ne?
2: Und jetzt, was macht ihr danach?
4: Wir gehen direkt wieder vor die Bühne, feiern, tanzen und gute Stimmung machen.
3: Und essen.
4: Und essen.
3: Und dann würde ich sagen, feiern wir die nächsten Tage noch das Leben.
5: Das ist die Oldie-Antenne-Familie. Es ist so toll, euch nicht nur zu hören, sondern euch auch kennenzulernen. Und diese Möglichkeit nutzen wir hier auf der Mein Schiff 1. Es ist wirklich toll, das Wetter hält. Noch ist keinem richtig schlecht geworden und wir haben eine Menge Spaß zusammen und vor allen Dingen kann ich mal mit dem Schwabi zusammen sein.
2: Ja, das ist doch schön. Wir
5: das
2: zwei auch
5: toll.
2: Mal, dass wir mal an der Bar sind. Deswegen ist meine Stimme ein bisschen angekratzt, das muss ich auch sagen. Aber ist halt so.
5: Wir trinken Apfelstrudel übrigens. Das ist irgendwie das Getränk des Abends.
2: Ja, es schmeckt auch wirklich gut.
5: Ja.
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7: Das Oldie-Antenne-Wetter. An den Küsten freundlich und um die 15 Grad. Nördlich der Mittelgebirge Regen bei knapp 10 Grad. Im Süden deutlich wärmer mit 18 bis 23 Grad. Da ziehen später dann Schauer und Gewitter auf. Höchstwerte heute Hamburg und Berlin 13, Köln 11 und München 19 Grad. Morgen gibt's einen neuen Mix aus Wolken und Schauern.
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7: Ich bin Cordula Senft, es ist 16 Uhr. In 12 Bundesländern hat es seit dem Morgen Razzien gegen mutmaßliche Neonazis gegeben. Es geht um Jugendliche und junge Erwachsene in kriminellen Vereinigungen wie Jung und Stark oder Deutsche Jugend voran, sagte eine Sprecherin der Bundesanwaltschaft in Karlsruhe. Sie gelten als besonders gewaltbereit, unter anderem gegen queere Menschen und Andersdenkende. Eine Person, die auf dem Kreuzfahrtschiff im Atlantik Kontakt zu einem Hunter-Virus-Fall hatte, soll in Düsseldorf untersucht werden. Das hat das Universitätsklinikum Düsseldorf mitgeteilt, das gemeinsam mit der Feuerwehr den Transport übernimmt. Die Aufnahme sei rein vorsorglich. Man gehe davon aus, dass die betroffene Person nicht infiziert sei. Rund 40% der Jugendlichen in Deutschland sprechen lieber mit künstlicher Intelligenz als mit Verwandten. Das zeigt eine aktuelle Umfrage der Krankenkassen Pronova BKK. Ein Großteil hält KI-Chatbots demnach für einen wertvollen Dialogpartner, vor allem wenn man einsam ist.
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2: Das Gras auf der anderen Seite ist immer grüner, oder? In diesem Fall auf jeden Fall. Jesse hat eine neue Freundin und Jessys bester Freund findet die ganz schön gut. So gut, dass er sie gerne für sich selbst hätte. Und er versteht nicht, dass sie ihn nicht zurückliebt. Er sieht gut aus, er macht coole Sprüche. In so einen Mann sollte man sich doch verlieben können. Wo findet man eine Frau wie Jessys Girl? Rick Springfield, jetzt bei der Oldie-Antenne.

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2: Wir sind auf der Brücke hier von Mein Schiff 1. Gelinde Jennecke und Stefan Schwabenmieder und Sven Kassel. Vielen Dank für die Einladung.
3: Ja, herzlich willkommen auf der Brücke. Ich hoffe, es gefällt euch. Ich hoffe, ihr habt eine schöne Zeit hier an Bord.
2: Ja,
4: haben wir? Es ist auch was ganz Besonderes, hier zu sein. Eigentlich darf man hier gar nicht rein. Und wir haben natürlich ein paar Fragen an so einen Kapitän, weil wenn wir ihn schon mal haben, wollen wir alles wissen. Ja, kleine Mädchenfrage. Wie ist es denn, wenn du Delfine siehst oder Wale? Erfreust du dich noch daran oder denkst du, ich geh mal aus dem Weg für mich überfahren?
3: Nee, also die machen uns in der Regel ja Platz. Die hören uns auch, die Schiffsgeräusche, die nehmen wir auch wahr. Delfine kommen tatsächlich auch an Richtung Schiff häufig und spielen mit den Wellen, die wir erzeugen. Das ist nicht nur so in Filmen klischeehaft, sondern wir erzeugen ja am Bug und am Heck eine Welle. Und gerade wenn die See ganz ruhig ist und die sehen das, dann kommen die da angeschwommen und wir springen da an der Welle entlang und spielen da auch mit dem Schiff. Das ist natürlich sehr schön und freut mich auch immer wieder. Also wenn ich dann gerade hier bin und es auch einige Delfine sind, die man da sehen kann, dann sage ich das auch immer durch, damit natürlich so viel wie möglich dran teilhaben können von den Gästen und vielleicht auch mit.
2: Es ist ja eine schwimmende Stadt, vielleicht sogar ein Staat, wenn man unterwegs ist so ein bisschen. Du bist der Chef des Staates sozusagen. Also du hast ja wirklich die oberste Hoheit, wenn wir hier sind auf diesem Schiff. Und du darfst ja auch Hochzeiten zum Beispiel durchführen. Hast du sowas schon mal gemacht? A und B, was war vielleicht da kurios oder würdest du es mal machen wollen?
3: Hochzeiten, ja, darf ich durchführen. Das kann man tatsächlich auch buchen und wird einmal pro Reise angeboten. Nicht immer wahrgenommen, aber einmal pro Reise angeboten. Ist natürlich administrativ so ein bisschen notwendig, da einen längeren Vorlauf zu haben. Man hat die Standesämter, in denen dann die Gäste, die sie heiraten wollen, im Leben, deren Heimatländer müssen dem zustimmen. Dann gehen diese ganzen Papiere nach Malta und das ist ja nämlich maltesischer Boden auf dem Schiff. Die müssen dem auch noch zustimmen. Dann bekomme ich hier an Bord die Urkunde, erstmal in blanker Form und dann dürfen wir außerhalb von 12 Meilen, oder dürfen nicht nur wir, sondern eigentlich nur ich, diese Hochzeit hier durchführen. Und dann ist es aber tatsächlich eine rechtsgültige Trauung, die hier stattfindet. Die Dokumente, die nehmen den gleichen Weg wieder zurück. Und das passiert tatsächlich so häufig. Ich würde sagen, so im Schnitt alle 2-3 Wochen habe ich hier eine Hochzeit an Bord. Ja. Ganz romantisch, ganz schön, mal klein, mal groß. Häufig viele Tränen, viele Emotionen, aber das darf auch bei einer Hochzeit auf jeden Fall
2: sein. Soll so sein.
3: Ja, soll so sein. Ja, ja.
5: Es ist einfach das Schönste, mit euch kommunizieren zu können. Ich meine, wir machen das sowieso eh im Radio. Ihr könnt euch ja jederzeit über WhatsApp melden, über die Oldie-Antenne-App zum Beispiel. Aber dass wir uns mal persönlich kennenlernen, das ist für uns als Moderatoren wirklich was ganz, ganz besonders Tolles. Wir sind zusammen auf dem Mittelmeer. Wir haben super viel Spaß mit den Stars, die ihr sonst nur im Radio hört. Und viele davon hat man einfach noch nicht live gesehen. Ob es eine Samantha Fox ist, wir kennen jeden Song. Oder Sydney Youngblood oder The Sweet, ja, oder Camouflage. Die sind hier alle an Bord, Gazebo zum Beispiel. Also wir haben hier eine gute Zeit und für euch natürlich auch vorm Radio eine ganz

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6: Das Oldie-Antenne-Wetter. An den Küsten freundlich und um die 15 Grad. Nördlich der Mittelgebirge Regen bei knapp 10 Grad. Im Süden deutlich wärmer mit 18 bis 23 Grad. Da ziehen später dann Schauer und Gewitter auf. Höchstwerte heute Hamburg und Berlin 13, Köln 11 und München 19 Grad. Morgen gibt's einen neuen Mix aus Wolken und Schauern.
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6: Ich bin Cordula Senft, es ist 17 Uhr. Etwa die Hälfte aller Krankenhausbehandlungen könnte auch ambulant stattfinden. Zu diesem Ergebnis kommt der aktuelle AOK-Krankenhausreport. Das gelte vor allem für die innere Medizin und die allgemeine Chirurgie. Das Thema werde in der aktuellen Krankenhausreform nicht konsequent angegangen. Rund 3000 Zollbeamte kontrollieren seit dem Morgen Paketzusteller in ganz Deutschland. Es geht dabei um Schwarzarbeit und illegale Beschäftigung in der Kurier-, Express- und Paketbranche, teilte die Generalzolldirektion mit. Häufig werden auch Mindestlöhne nicht gezahlt. Teilweise würden Aufträge von einem Subunternehmer an den nächsten weitergereicht. In Bayern gilt ab kommendem Schuljahr an den Schulen eine Hymnenpflicht, gewünscht von der CSU. Bei Abschlussfeiern muss dann die Bayernhymne gespielt werden und mindestens eine weitere, die deutsche oder die Europahymne. Das legt ein aktuelles Schreiben des Kultusministeriums an alle weiterführenden Schulen in Bayern fest.
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8: Ach, ist der schön. Stefan Schwabeneder. Ich habe ihn doch so lieb und ich höre ihn morgens immer am Radio und er ist wirklich so. Und jetzt sind wir den ganzen Tag zusammen, denn wir sind zusammen auf der Mein Schiff 1 mit ganz vielen Oldie-Antenne-Hörern. Sind wir auf Kreuzfahrt mit der 80s und Classic Rock Tour. Das heißt, die ganzen Stars, die wir den ganzen Tag im Radio spielen, die sind hier live auf der Bühne.
9: Ja, und wenn ihr uns zu Hause hört über DRB Plus, wir sind jetzt ganz vorne, ganz, ganz oben in der Liste bei DRB Plus. 80er, 90er, Oldie-Antenne. 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
8: Ja, Name ist Programm. Wir spielen die 80er, die 90er und geile Oldies. Also viel Spaß und kommt gut in diese neue Stunde rein.

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2: CDN-Blatt war genial. Also für mich war das das beste Highlight. Erstmal. Die anderen sind auch toll, aber er hat den Vogel abgeschossen, aber sowas von.
3: Ja, wir haben die Gerlinde gerade kennengelernt. Sie macht hier wunderbare Ansagen, die führt uns durchs Programm durch. Sie hat uns erzählt, wo sie vorher war, wo sie moderiert hat. Und meine Frau sagte, sie kennt sie irgendwoher. Und das haben wir ja, die Geschichte haben wir gerade gehört. Ja, und ja, wunderbar. Das ist der 80er, 90er von Oldie-Antenne. Wunderbar. Suite war ganz klasse. Ganz klasse heute mit den Zugaben. Ganz wunderbar. Und ich meine, das war ja so unsere Band aus, ich sage immer, die alten Volksweisen von damals, die uns so schön gefallen haben. Und jetzt hört man die ganz lebensnah und besser als in großen Hallen. Also dieses Theater im Schiff. Klingt wirklich einfach sehr gut, muss ich sagen.
4: Ja, Oldie-Antenne ist super. Die Kreuzfahrt ist super. Und wir waren heute im Suite-Konzert. Das war genauso super. Hat uns sehr gut gefallen. Wir kommen wieder.
5: Ich höre die Oldie-Antenne jeden Morgen im Auto, wenn ich zur Arbeit fahre. Und da habe ich dann auch von dieser Kreuzfahrt erfahren. Habe dann gedacht, so eine Event-Kreuzfahrt, die hast du noch nie gemacht. Und habe dann gebucht. Hauptgrund war eigentlich auch The Suite. Mit der bin ich groß geworden, mit der Gruppe. Bis jetzt war es einfach super. Man trifft hier sehr nette Leute. Und es wäre schön, wenn das nächstes Jahr nochmal so mit The Suite passieren könnte. Auf so einer Kreuzfahrt würde ich gleich wieder buchen. Also war sehr entspannt bis jetzt. Und dann noch herzliche Grüße an die Gerlinde. Dann sage ich mal Tschüss, bis morgen.
6: Das ist die Oldie-Antenne-Familie. Es ist so toll, euch nicht nur zu hören, sondern euch auch kennenzulernen. Und diese Möglichkeit nutzen wir hier auf der Mein Schiff 1. Es ist wirklich toll, das Wetter hält. Noch ist keinem richtig schlecht geworden und wir haben eine Menge Spaß zusammen und vor allen Dingen kann ich mal mit dem Schwabi zusammen sein.
7: Ja, das ist doch schön. Wir das zwei auch mal, toll. Dass wir mal an der Bar sind, deswegen ist meine Stimme ein bisschen angekratzt, das muss ich auch sagen, aber ist halt so.
6: Wir trinken Apfelstrudel übrigens, das ist irgendwie das Getränk des Abends.
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2: The ELO Experience, das ist der Sound von ELO mit Phil Bates. Der ist jetzt hier bei mir. Ich muss ein bisschen lauter sprechen, denn er hört nicht mehr so gut. Das liegt an der Musik, die er macht. You said that your hearing is a little bit worse than it was at the beginning of your musical career. How is that, doing music and not being able to hear so good anymore?
3: I can hear music, but I can't hear speech sometimes. And the beginning of my musical career is a long time ago. 50 years of quite loud music.
2: Also, Phil Bates macht Musik seit 50 Jahren. You've been doing music for 50 years.
3: More. Well, I started playing guitar when I was 12 years old, so that makes it more than 60 years. So, I mean, that's a long time.
2: Also, mehr als 60 Jahre. If you could look into the future, how would that look? Would you keep on touring? Would you keep on doing the music? Where would you like to go? Where would you like to travel?
3: I don't intend to be playing music or traveling so much to play music in the future. I've been doing it for a long time, so this year will be my last year.
2: What do you do all day long? You're performing, of course, but you have to wake up and eat and walk around. What do you do? Do you go jogging? Do you meet people? What do you do? Was macht ihr den ganzen Tag auf dem Schiff?
3: Just like everyone else, and we're just normal people like everyone else.
2: Yeah. So you wake up. Did you work out already?
3: No, I don't work out. No, I work out how to stand upright.
2: Okay, also er macht keinen Sport. Er versucht einfach gerade stehen zu bleiben. Ich finde, das sind doch schöne famous last words. Schöne letzte Worte. Vielen, vielen Dank, Phil Bates. And we're really happy to have you here. And we're very excited to see you on stage.
3: Thank you. I'm looking forward to it.
2: Danke.
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7: Das Oldie-Antenne-Wetter. Im Süden ziehen kräftige Gewitter mit Sturm durch. Weiter nördlich schwächt sich der Dauerregen ab. Nachts bleibt es wechselhaft. Morgen gibt's dann wieder Wolken und Schauer bei nur noch maximal 19 Grad. Höchstwerte morgen Lübeck und Mannheim 14, Bochum 13 und Dresden 11 Grad.
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7: 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Ich bin Cordula Senft, es ist 18 Uhr. In 12 Bundesländern hat es seit dem Morgen Razzien gegen mutmaßliche Neonazis gegeben. Es geht um Jugendliche und junge Erwachsene in kriminellen Vereinigungen wie Jung und Stark oder Deutsche Jugend voran, sagte eine Sprecherin der Bundesanwaltschaft in Karlsruhe. Sie gelten als besonders gewaltbereit, unter anderem gegen queere Menschen und Andersdenkende. Eine Person, die auf dem Kreuzfahrtschiff im Atlantik Kontakt zu einem Hunter-Virus-Fall hatte, soll in Düsseldorf untersucht werden. Das hat das Universitätsklinikum Düsseldorf mitgeteilt, das gemeinsam mit der Feuerwehr den Transport übernimmt. Die Aufnahme sei rein vorsorglich. Man gehe davon aus, dass die betroffene Person nicht infiziert sei. Sie sollen Häftlingen gegen Geld Ausgang gewährt haben. Wegen des Verdachts der Bestechlichkeit von Gefängnismitarbeitern hat ein Großaufgebot der Polizei am Morgen Teile der JVA Euskirchen in NRW untersucht. Die Ermittlungen richten sich gegen 7 Justizvollzugsbeamte, die Häftlingen gegen Geld Vorteile verschafft haben sollen.
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0: Ahoi Matrosen und Matrosinnen, müsste ich natürlich sagen.
1: Ja, Matrosende vielleicht. Also gibt's das?
0: Ein bisschen neutral, ne?
1: Ja.
0: Matrosende.
1: Wir sind die Matrosenden.
0: Ja. Sind wir das?
1: Stefan Schwabeneder.
0: Und Gerlinde Jeneke. Unterwegs auf einem Kreuzfahrtschiff, Mein Schiff 1, die 80s und Classic Rock Tour. Wahnsinnig toll, ne?
1: Also. Es ist wirklich toll. Also ich freue mich wirklich, Teil der Uldi-Antenne-Familie zu sein und so viele kennenzulernen, die hier an Bord sind, extra gekommen sind, weil sie das im Radio gehört haben und gesagt haben, sie wollen das hier miterleben. Sie wollen Sydney Youngblood mal live erleben. Das sind ja meist Künstler, die man aus dem Radio kennt, aber dann irgendwie doch noch nie live erlebt hat. Samantha Fox zum Beispiel, so groß wie ein 5 Jahre alter Junge.
0: Bitte was?
1: Sie ist einfach so klein.
0: Und
1: ich dachte,
0: Fox?
1: Ich bin schon klein mit meinen 1,64, aber sie läuft unter mir durch.
0: Ja. Ah, ich verstehe, gut. Also die konnten wir schon mal erleben und werden wir noch mal erleben. Und ihr könnt auch alles erleben, was wir hier so haben on board. Weil wir begleiten euch und wir uns mit Social Media. Über oldieantenne.de geht das, über unseren Instagram-Account und über Facebook. Seid einfach dabei, was hier so alles erlebbar ist auf Mein Schiff 1.
1: Ja, wir sind nicht schön, aber wir machen wirklich viel dafür, dass es hier allen gut geht. Ja.
0: Ihr seid dabei, das ist sehr schön. Hier ist die Oldie-Antenne und bleibt bei uns.

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5: Macht das nächstes Jahr bitte wieder!
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4: Das Oldie-Antenne-Wetter. Im Süden ziehen kräftige Gewitter mit Sturm durch. Weiter nördlich schwächt sich der Dauerregen ab. Nachts bleibt es wechselhaft. Morgen gibt's dann wieder Wolken und Schauer bei nur noch maximal 19 Grad. Höchstwerte morgen Lübeck und Mannheim 14, Bochum 13 und Dresden 11 Grad.
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4: Ich bin Cordula Senft, es ist 19 Uhr. Nach mehreren Hunter-Virus-Fällen und drei Todesopfern auf dem Kreuzfahrtschiff Hondius darf das Schiff jetzt einen Hafen auf den Kanaren ansteuern, vermutlich Teneriffa. An Bord sind rund 150 Menschen, die tagelang in Unsicherheit waren. Einige Passagiere, darunter eine deutsche Kontaktperson eines Todesopfers, wurden schon vorher von Bord geholt und nach Düsseldorf gebracht. Dort soll sie im Uniklinikum untersucht werden. Rund 2,8 Millionen junge Erwachsene zwischen 20 und 34 haben in Deutschland keinen Berufsabschluss. Das geht aus dem Berufsbildungsbericht hervor, der heute im Bundeskabinett vorgestellt wurde. Die sogenannte Ungelerntenquote in dieser Altersgruppe lag demnach 2024 bei 18,8%. Ein leichter Rückgang im Vergleich zum Vorjahr. Im Zuge der Energiekrise will Israel jetzt Kerosin an Deutschland liefern. Das habe Israel im Rahmen einer bestehenden Energiepartnerschaft in Aussicht gestellt, teilte das Bundeswirtschaftsministerium mit. Mit dem Iran-Krieg hat sich der Preis für Kerosin mehr als verdoppelt.

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2: Heftigster Herzschmerz verpackt in einen Song. Da kriegen wir Liebeskummergefühle, selbst wenn wir keinen haben.
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2: Du bringst mir keine Blumen mehr. Du singst mir keine Liebeslieder. Du sprichst kaum mit mir. Früher konntest du es kaum erwarten, mich zu lieben. Jetzt, wenn es überhaupt passiert, hast du Spaß und rollst dich zur anderen Seite. 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Aber bevor wir zu traurig werden, in Wirklichkeit sind Barbara Streisand und Neil Diamond Schulfreunde und seit immer und für immer gut befreundet. Das ist alles nicht echt und bestimmt gibt's zum Geburtstag immer noch Blumen. 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
4: Das Oldie-Antenne-Wetter. Im Süden ziehen kräftige Gewitter mit Sturm durch. Weiter nördlich schwächt sich der Dauerregen ab. Nachts bleibt es wechselhaft. Morgen gibt's dann wieder Wolken und Schauer bei nur noch maximal 19 Grad. Höchstwerte morgen Lübeck und Mannheim 14, Bochum 13 und Dresden 11 Grad.
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4: Ich bin Cordula Senft, es ist 20 Uhr. Drei Menschen sind auf dem Kreuzfahrtschiff im Atlantik vermutlich am Hunter-Virus gestorben. Der erste Patient soll sich bei einer Vogeltour angesteckt haben. Davon gehen Ermittler in Argentinien aus. Der Niederländer und seine Frau könnten dort mit infizierten Nagetieren in Kontakt gekommen sein. Bestätigt ist das aber nicht. Die Ukraine hat nach Angaben von Präsident Selenskyj beschlagnahmtes Bargeld in Millionenhöhe von Ungarn zurückbekommen. Selenskyj sprach von einem wichtigen Schritt in den Beziehungen zu Ungarn. Anfang März hatten ungarische Sicherheitskräfte einen routinemäßigen Geldtransport zwischen Österreich und der Ukraine auf ihrem Gebiet gestoppt und beschlagnahmt. Sängerikone Bonnie Tyler liegt im Krankenhaus. Sie wurde in ihrer Wahlheimat Portugal notoperiert. Laut ihrem Management erlitt die 74-Jährige einen Darmdurchbruch. Die Operation sei gut verlaufen. Bonnie Tyler erhole sich jetzt.

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1: In der Nacht hängen dicke Wolken in der Mitte und im Süden, es ziehen Schauer durch. Im Norden klart es nach und nach auf. Die Temperaturen gehen runter auf etwa 10 bis 5 Grad. Im Norden wird's noch kälter, teils sogar mit Bodenfrost. Morgen ist es ganz im Norden schön sonnig, sonst eher wolkig bis stark bewölkt. Vor allem in der Mitte und im Süden gibt's immer wieder Schauer, im Osten auch länger Regen. An den Alpen und im Erzgebirge kann's auch mal gewittern. Die Temperaturen liegen zwischen 13 und 19 Grad, bei Dauerregen sind's auch mal nur um 11 Grad.
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1: Ich bin Joshua Heise. Wohnungsabsage, weil der Name ausländisch klingt, oder keine Jobzusage, weil man schon älter ist. Betroffene von solchen möglichen Diskriminierungsfällen sollen besser rechtlich dagegen vorgehen können. Das Bundeskabinett hat einen entsprechenden Gesetzentwurf auf den Weg gebracht. Es gibt aber deutliche Kritik. Ronny Thorau berichtet.
3: Das Gesetz soll vor allem die Frist verlängern, in der Diskriminierte Ansprüche geltend machen können, von 2 auf 4 Monate. Das sei immer noch viel zu kurz, sagt die Antidiskriminierungsbeauftragte des Bundes, Ferda Ataman. Und außerdem müsse das Gesetz auch für staatliche Stellen gelten, so Ataman. Es könne nicht sein, dass Menschen beim Einkaufen im Supermarkt besser vor Diskriminierung geschützt seien als im Umgang mit Ämtern, Behörden, Polizei und Justiz.
1: Bundeskanzler Merz hat am Jahrestag der schwarz-roten Koalition deren Reformpläne und insbesondere das Tempo verteidigt. Anordnungen von oben wie in einem autoritären System mögen zwar schneller gehen, das sei jedoch am Ende des Tages immer die schlechtere Lösung, so der CDU-Chef auf einem Unternehmertreffen in NRW. Er bat die Teilnehmenden, der Demokratie zu vertrauen und konstruktiv mitzuwirken. Russland hat im April dank des Iran-Kriegs gut 10 Milliarden Euro an Ölsteuern eingenommen, mehr als doppelt so viel wie im März. Der Grund, die Ölpreise sind wegen des Nahostkonflikts gestiegen. Allerdings hat die russische Regierung die Hälfte des Geldes direkt an die Ölkonzerne zurückgegeben. Die sollen damit die Benzinpreise im Land niedrig halten und Raffinerien reparieren, die von ukrainischen Drohnen getroffen worden sind.

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1: Es hängen dicke Wolken in der Mitte und im Süden und es ziehen Schauer durch. Im Norden klart es nach und nach auf. Die Temperaturen gehen runter auf etwa 10 bis 5 Grad. Im Norden wird's noch kälter, teils sogar mit Bodenfrost. Morgen ist es ganz im Norden schön sonnig, sonst eher wolkig bis stark bewölkt. Vor allem in der Mitte und im Süden gibt's immer wieder Schauer, im Osten auch länger Regen. An den Alpen und im Erzgebirge kann's auch mal gewittern. Die Temperaturen liegen zwischen 13 und 19 Grad, bei Dauerregen sind's auch mal nur um die 11 Grad.
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1: Ich bin Florian Klaus. Der neue AOK-Krankenhausreport dürfte bei Klinikbetreibern für Diskussionen sorgen. Es heißt, auf Bundesebene sei 2024 mehr als die Hälfte der Krankenhausaufenthalte vermeidbar gewesen. Demnach gab es 15 Millionen Krankenhausaufenthalte, 8,6 Millionen Behandlungen wären ambulant möglich gewesen oder waren überflüssig. Das Einsparpotenzial der Kliniken liegt dem Report nach bei fast 40%. US-Präsident Trump sieht die USA kurz vor einer Einigung mit dem Iran zur Beendigung des Konflikts. Man sei sehr nah dran, sagt er dem US-Sender PBS. Trump bestätigte Medienberichte, nach denen der Iran sein hoch angereichertes Uran an die USA übergeben und keine unterirdischen Nuklearanlagen mehr betreiben soll. Falls es keinen Deal gibt, droht Trump mit neuen Angriffen. Eine E-Zigarette hat in München einen U-Bahn-Sonderzug mit rund 1000 Fußballfans lahmgelegt. Die Fans waren auf dem Weg zum Champions-League-Spiel FC Bayern gegen Paris Saint-Germain. Die E-Zigarette hat vermutlich die Brandmeldeanlage ausgelöst. Der Bahnhof musste geräumt werden. Nach einer halben Stunde konnten die Fans mit dem nächsten Zug weiterfahren.

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1: Dicke Wolken in der Mitte und im Süden und es ziehen Schauer durch. Im Norden klart es nach und nach auf. Die Temperaturen gehen runter auf etwa 10 bis 5 Grad. Im Norden wird es noch kälter, teils sogar mit Bodenfrost. Morgen ist es ganz im Norden schön sonnig, sonst eher wolkig bis stark bewölkt. Vor allem in der Mitte und im Süden gibt es immer wieder Schauer, im Osten auch länger Regen. An den Alpen und im Erzgebirge kann es auch mal gewittern. Die Temperaturen liegen zwischen 13 und 19 Grad. Bei Dauerregen sind es auch mal nur um die 11 Grad.
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1: Ich bin Florian Klaus. Die Umfragewerte der schwarz-roten Bundesregierung sehen nach einem Jahr im Amt alles andere als gut aus. Kanzler Merz selbst findet, dass sie tatsächlich hinter dem eigenen Anspruch zurückgeblieben ist, aber er hat im ZDF auch gesagt,
3: es geht um die Frage, haben wir was erreicht in den letzten 12 Monaten? Und da fällt meine Antwort anders aus als in vielen Berichten und Kommentaren. Wir haben noch längst nicht alles erreicht, aber wir haben viel erreicht.
1: Die Arbeitsatmosphäre im Kabinett sei gut zu Merz. Es gebe noch genug gemeinsame Schnittmengen. US-Präsident Trump zeigt sich weiterhin optimistisch, dass ein Deal mit dem Iran kurz bevorsteht. Das Land habe zugestimmt, dass es keine Atomwaffen haben dürfe. Auch bei anderen Punkten gäbe es Einigkeit, die hat Trump aber nicht genannt. Irans Außenamt hatte vorher Berichte als überzogen zurückgewiesen, dass ein Abkommen kurz bevorstehe. Ein Verhandlungsvorschlag der USA werde geprüft, hieß es. Das vom Hunter-Virus-Ausbruch getroffene Kreuzfahrtschiff Hondius kann einen Hafen auf den Kanarischen Inseln anlaufen. Drei Menschen sind aber schon von Bord geholt worden, eine davon eine Deutsche. Sie hatte Kontakt zu einer der drei Todesopfer. Die Frau zeigt aber keine Symptome. Dass sie in die Düsseldorfer Uniklinik gebracht wird, ist eine Vorsichtsmaßnahme. Die beiden anderen Personen sind hingegen kranke Crewmitglieder.

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1: Es hängen dicke Wolken in der Mitte und im Süden, dabei ziehen Schauer durch. Im Norden klart es nach und nach auf. Die Temperaturen liegen bei etwa 10 bis 5 Grad. Im Norden ist es noch kälter, teils sogar mit Bodenfrost. Tagsüber ist es ganz im Norden schön sonnig, sonst eher wolkig bis stark bewölkt. Vor allem in der Mitte und im Süden gibt es immer wieder Schauer, im Osten auch länger Regen. An den Alpen und im Erzgebirge kann es auch mal gewittern. Die Temperaturen liegen zwischen 13 und 19 Grad, bei Dauerregen sind es auch mal nur um die 11 Grad.
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1: Ich bin Florian Klaus. Wohnungsabsage, weil der Name ausländisch klingt, oder keine Jobzusage, weil man schon älter ist. Betroffene von solchen möglichen Diskriminierungsfällen sollen besser rechtlich dagegen vorgehen können. Dafür hat das Bundeskabinett einen Gesetzentwurf auf den Weg gebracht. Es gibt aber auch Kritik. Ronny Thorau berichtet.
3: Das Gesetz soll vor allem die Frist verlängern, in der Diskriminierte Ansprüche geltend machen können, von 2 auf 4 Monate. Das sei immer noch viel zu kurz, sagt die Antidiskriminierungsbeauftragte des Bundes, Ferda Ataman. Und außerdem müsse das Gesetz auch für staatliche Stellen gelten, so Ataman. Es könne nicht sein, dass Menschen beim Einkaufen im Supermarkt besser vor Diskriminierung geschützt seien als im Umgang mit Ämtern, Behörden, Polizei und Justiz.
1: Die Stimmung im Land ist im Moment nachvollziehbar mies, sagt der CDU-Politiker Spahn. In der ARD hat er darauf hingewiesen, dass viele Menschen schauen müssten, dass sie über die Runden kommen. Die Kaufkraft sei seit Jahren nicht gestiegen, da brauche es wirtschaftliches Wachstum. Die Umfragewerte der schwarz-roten Bundesregierung sind nach einem Jahr im Amt im Keller. Die Koalition sei aber handlungsfähig, sagt Spahn. Der FC Bayern hat den Einzug ins Finale der Fußball-Champions League verpasst. Gegen Paris Saint-Germain kamen die Münchner im Halbfinal-Rückspiel zu Hause nicht über ein 1:1 hinaus. Im Hinspiel hatten die Bayern in Paris mit 4:5 den Kürzeren gezogen. Damit trifft der Titelverteidiger in Budapest Ende des Monats auf Arsenal.

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1: Es hängen dicke Wolken in der Mitte und im Süden, dabei ziehen Schauer durch. Im Norden klart es nach und nach auf. Die Temperaturen liegen bei etwa 10 bis 5 Grad. Im Norden ist es noch kälter, teils sogar mit Bodenfrost. Tagsüber ist es ganz im Norden schön sonnig, sonst eher wolkig bis stark bewölkt. Vor allem in der Mitte und im Süden gibt es immer wieder Schauer, im Osten auch länger Regen. An den Alpen und im Erzgebirge kann es auch mal gewittern. Die Temperaturen liegen zwischen 13 und 19 Grad. Bei Dauerregen sind es auch mal nur um die 11 Grad.
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1: 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Ich bin Florian Klaus. Eine Deutsche, die auf dem Kreuzfahrtschiff Hondius Kontakt zu einer Hantavirus-Infizierten hatte, wird jetzt vorsichtshalber in Düsseldorf untersucht. Sie ist an der dortigen Uniklinik angekommen. Das Klinikum geht aber davon aus, dass die Frau nicht infiziert ist. Auf dem Schiff hatte es nach mehreren Infektionen 3 Todesfälle gegeben. 3 Personen sind daraufhin evakuiert worden. Nach einem Jahr im Amt zieht Bundeskanzler Merz eine gemischte Bilanz, auch angesichts schlechter Umfragewerte. Im ZDF hat er gesagt:
3: Es geht gar nicht um mich persönlich, sondern es geht auch um das Ansehen der Bundesregierung. Es geht um die Frage, ob die Menschen in Deutschland uns, der Bundesregierung, letztendlich den politischen Parteien der demokratischen Mitte, noch etwas zutrauen und ob wir diesem Anspruch gerecht werden. Und da sage ich ganz offen, ja, wir bleiben hinter diesem Anspruch, auch dem selbstgestellten Anspruch, zurück.
1: Gleichzeitig sagte er aber auch, die Regierung habe vieles erreicht. Aus der Traum vom Finale in der Fußball-Champions League. Der FC Bayern ist im Halbfinalrückspiel gegen Paris Saint-Germain nicht über ein 1:1 hinausgekommen. Das Hinspiel hatten die Franzosen mit 5:4 gewonnen. Im Endspiel trifft Titelverteidiger Paris Ende des Monats in Budapest auf den FC Arsenal.